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1: 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Nacht wird die Prävision präsentiert von Meteolux. 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
1: 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An Nacht für die Prävisionen der Wärter ist ein relativ freundlicher Mammendach, eine sonnige Haut mit bis zu 21 Grad der Mitte, eine Sonne, die dann von ein paar Wolken begleitet wird, und der Nacht kühlt dann noch auf ungefähr 10 Grad auf. 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
1: 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Anacht wie der Prävisionen der Warda ist ein relativ freundlichen Mammendach als Sonntag mit bis zu 21 Grad der Mitte, als Sonne, die von der Purwolleke begleitet wird, an der Nacht gilt es dann ab 10 Grad auf. 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
3: 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Aber Mittwoch sind dafür Temperaturen von über 30 Grad vorausgesucht.
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7: 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Nach vierter Prävisionen, da war diese relativ freundliche Mammendach aus Sundisch haut mit bis zu 21 Grad zu mitten. 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Nur fängt die neue Woche noch ähnlich an, wenn es sogar mit ein bisschen mehr Sonne bis zu 22 Grad. Aber aktuell baut sich oben neu den Hochdruckgebiet über Lützebüsch ab. Und ab Mittwoch sind dafür Temperaturen von über 30 Grad vorausgesucht.
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1: 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Und wieder geht es präsentiert vom Meteolux, das haut im Mixtisch Sonne auf Wolke mit Temperaturen am Nomittisch um die 10 bis 21 Grad. 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Für morgen geht es ein ähnlich sonnigen und drischenden Tag erwartet mit Maximaltemperaturen von bis zu 22 Grad am Süden und 20 Grad am Norden. Da geht es am Laufe der Woche immer mehr warm mit einem Peak um Freitag, wo es bis zu 33 Grad kann möglich sein.
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1: 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Und wieder geht es präsentiert von Meteolux, das haut im Mixtisch zu einer Wolke mit Temperaturen am Nomatisch um die Uhr 10 bis 21 Grad und dann fallen die dann auf bis auf Platz weiß 10 Grad. Für morgen gibt es einen ähnlich sonnigen und drischenden Tag erwartet mit Maximaltemperaturen von bis zu 22 Grad am Süden und 20 Grad am Norden. 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
1: 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Und wieder geht es präsentiert vom Meteolux, das Haut im Mix zwischen Sonne und Wolke mit Temperaturen um die Uhr 10 bis 21 Grad. 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Für morgen geht sich ein ähnlich sonnigen und drischenden Tag erwacht mit Maximaltemperaturen von bis zu 22 Grad am Süden und 20 Grad am Norden. Und da geht es am Laufe der Woche immer mehr warm mit einem Peak um Freudisch, wo bis zu 33 Grad möglich sind.
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